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0: Der Ganadri Wecker am Samstagmorgen. Ciao zusammen. Mittlerweile über 6 Jahre her, seit dem Start der Corona-Pandemie. Und da gibt es doch so Songs, die einem an die Zeit erinnern. Vielleicht ist ja das einer davon. Rausgekommen 2020 nämlich Pegasus mit ihrem Hit «Better Man». Hören wir in der nächsten halben Stunde. Und der weckt auch auf. «Cynical» hören wir ebenfalls noch vor der halben. Jetzt ist 6.
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0: Ein optisches Träumchen, wenn man hier aus dem Fenster schaut. Super Morgenstimmung und das ist ein kleiner Vorbote für das, was heute wettertechnisch noch kommt. Strahlender Sonnenschein von früh bis spät und Temperaturen bis 32 Grad.
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0: 1 Minute nach der 6. Für alle, die noch oder schon unterwegs sind, ihr kommt ohne Probleme durch den Samstagmorgen. Habe ich keinen Stau aus der Region. Ein grosses Auto.
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0: Augen noch ein klein und auch schon zum 20. Mal beginnen. Ja, es ist noch früh. Aber jetzt aufstehen, das lohnt sich. Nicht nur wegen der schönen Morgenstimmung, sondern auch zum Lüften. Bis etwa um 9 Uhr, da sind wir noch unter 20 Grad. Also wenn ihr eine kühle Wohnung wollt heute, schnell die Löcher aufschreissen. Schön seid ihr an diesem Samstagmorgen mit Kanal 3 unterwegs. Am Mikrofon, der Livio Kocher.
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0: Mit Kanal 3 durch Samstag, einen schönen zusammen. Samstag. Das heisst für die vier lustigen Leute eins. Party. Und genau so eine Party gibt es das und nächstes Wochenende zu Kerzers am Turnfest. Bevor die Party startet, gibt es natürlich auch Wettkämpfe. An diesem Weekend sind die Jugendlichen dran, nächstes Wochenende dann die Aktiven. Aber eben, wo dann eben alle Leute alle zusammen sind, ist im Festzelt.
1: Ja, also es ist eigentlich genau so. Also einerseits ist es ein wie in einer kleinen Gemeinde. Also irgendwie kennt jeder jemanden, den man selber auch kennt. Und dann spielt es eben überhaupt keine Rolle, von welchem Ecke der Schweiz das man kommt. Wenn gerade neben einem Verein vom Wallis frei ist, dann steht der Turnverein Kerzers nebendran und man redet zusammen, als würde man sich schon ewig kennen.
0: Das sagt Stella Frank. Sie ist im OK vom Turnfest Kerzers und auch Redaktorin bei aschur.ch. Im Festzelt geht man aber nicht von Anfang an Vollgas steil rein.
1: Ja, also es ist so, dass man zuerst auf dem Bank hockt und man redet vielleicht ein bisschen zusammen. Es ist alles noch so, bisschen, eben wie man es aus einem Festzelt kennt. Und dann irgendwann ist, ja, fällt vielleicht der erste Turnverein an, auf einer Bank zu stehen. Und dann geht es dann schnell, bis die anderen nachziehen. Und am Schluss ist es eigentlich fast immer so, dass das ganze Festzelt auf der Bank steht. Und das ist sicher auch ein mega cooles Gemeinschaftsgefühl, eben, dass wir jetzt alle hier auf der Bank tanzen.
0: Und ich kann euch aus Erfahrung sagen, die Turnerinnen und Turner, ja, die können feiern.
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0: Der Gandri Wecker am Samstagmorgen, 21 Minuten nach den 6 haben wir. Die Chance auf eine 50-Stutz-Geschenkkarte von Sonderbrück, die hat auch heute wieder jemand.
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0: Das heutige Kanal 3, 2, 1, los spiele ich mit der Regula von Ipsach. Regula aus Ipsach. Du hast angerufen für das Kanal 3, 2, 1, los. An diesem Samstag, es ist recht heiss da aussen. Wie kühlst du dich ab an diesem Wochenende?
2: Also wir haben im Moment gerade Ferien und wir gehen viel mit unserer Hündin Nala in See go baden. Das bringt die Abkühlung eigentlich, was braucht im Moment, ja.
0: Sehr schön. Ja, das ist nach einem sehr coolen Plan.
2: Mal.
0: Ja gut, bist du parat? Dann kannst du schon loslegen.
2: Ja, okay. Kanal 3, 2, 1, los.
0: Die Fußball-WM ist in vollem Gange. Wer ist der letzte Gruppengegner von der Schweiz?
2: Keine Ahnung.
0: Kanada wär's gewesen. Welche Farbe bekommt man, wenn man blau und rot mischt?
2: Grün.
0: Es wäre violett. Nennen wir eine Gemeinde aus dem Seeland, die mit dem Buchstaben L anfängt.
2: Langnau.
0: Ja, richtig. Wie heisst die bekannte Leichtathletik-Veranstaltung? Diamond League oder Golden League?
2: Diamond League.
0: Ja, Diamond League ist richtig. Aber hat leider nicht ganz gelangt.
2: Ja, okay.
0: Vielleicht ein anderes Mal.
2: Ja, sicher.
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0: der Ganadri Wecker am Samstagmorgen. Ciao zusammen. Wir werden von Schweizer Musik durch den Samstagmorgen begleitet. Der Ganadri Klassiker Lift You Up von Gotthard geht's für euch auf die Ohren. Oder auch ein neuer Hit ist dabei, einer aus dem 2023 Strangers. Hören wir ebenfalls. Beide Songs gibt es noch vor der 7. Jetzt ist 6:30. 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
0: Nach einem gewitterigen Nami und Abend gestern wird es heute wieder durchgehend schön. Die Sonne scheint den ganz lieb langen Tag und es wird richtig warm. Um die 32 Grad sind erwartet. Aktuell da sind wir noch etwas drunter. 18 Grad haben wir etwa im Kanal 3 Land. Also wenn lüften, dann jetzt.
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0: 1 Minute über 6:30 auf der Strasse in der Region kommen wir aktuell so als von Butterweich durch. Nicht so auf der Schiene. Da haben wir nämlich Bahnverkehr, der eingeschränkt ist auf der Strecke Biel-La-Chaux-de-Fonds zwischen Biel und Moutier. Der Grund dafür ist ein Zug, der die Strecke blockiert. Die Einschränkung die geht noch etwa bis 7:00. Eine gute Reise wünsche ich.
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0: Schon ein bisschen komisch. Man wacht auf, schaut aufs Handy und sieht, ah ja, es läuft ja Schutte. Am 5. war Abpfiff vom Spiel Türkei gegen Paraguay, der Schutt-WM. Aktuell da führt Paraguay mit 1:0. Wir stehen in der 65. Minute. Die Türken die spielen eigentlich in Überzahl. Mal schauen, ob sie das also noch drehen können. Hier auf Kanal 3, da geht es jetzt aber weiter mit guter Musik. Und mit mir, Livio Kocher, am Mikrofon.
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0: Für einen Samstag mit Kanal 3 schön habt ihr eingeschaltet. Am See baden, draussen auf der Terrasse 1 ziehen und sich mit den Friends in der Stadt treffen. Das Wetter, das zieht die Leute raus. Sonnenschein und Temperatur über 30 Grad. Wow! Aber Achtung, es ist nicht alles Friede, Freude, Eierkuchen. Weil die Sonne, die tut unserer Haut nämlich gar nicht mal so gut. Darum ist es sehr wichtig, sich einzucremen. Und wenn man so eine Sonnencreme in der Hand hat, dann steht ja meistens ein 30 oder ein 50 drauf. Und die Zahlen, die sind doch ein bisschen Mysterium, oder? Was bedeuten denn die effektiv?
1: Es geht darum, zu bestimmen, wie länger man sich in der Sonne aufhalten kann im Vergleich zum eigenen Hautschutz ohne Sonnencreme, ohne einen Sonnenbrand zu erhalten. Zum Beispiel Sonnenschutz 50 würde theoretisch bedeuten, man darf 50-fach länger in der Sonne bleiben. Das soll man aber wirklich grob einschätzen und mit Vorsicht genießen.
0: Das sagt Christel Ruini, Chefärztin in der Klinik Telg-Gruppe, Fachärztin Dermatologie. Also mit dem 50 ist man länger geschützt, aber auch nicht für immer. Darum lieber 2- oder 3-mal eincremen. Und was sicher auch viele Leute kennen, die Sonnencreme ist offen, man tut sein Schäftchen und braucht sie dann vielleicht durch die kälteren Monate weniger. Aber kann man die Sonnencreme auch brauchen nach dem Ablaufdatum?
1: Eine geöffnete Creme soll man ja natürlich nicht zu lange offen halten. Also grundsätzlich empfehlen wir nicht, zum Beispiel ein Jahr später dann die offenen Produkte noch anzuwenden, weil sie nicht für den garantierten Schutz dann auch leisten können.
0: So, jetzt haben wir viel darüber geredet, jetzt heisst es umsetzen. Eincremen nicht vergessen, meine Freunde. 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

0: Mit dem Gala 3 Wecker ins Weekend, 12 Minuten vor den 7 Heimer. Die Sonne die strahlt schon mit Vollgas ins Studio rein.
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0: Sarina Leuthold vom Meteotest, gibt es einen sonnigen Samstag, oder?
2: Ja, heute gibt es wieder einen ziemlich sonnigen Tag im Seeland. Es wird auch sehr warm werden am Nachmittag. Die Höchstwerte sind so um die 33 bis 34 Grad. Und ja, es kann im Verlauf des Nachmittags über dem Jura auch wieder ein paar Quellwolken geben. Vereinzelt oder lokal kann es für einen Gutschregen oder ein Gewitter länger. Im Seeland selber ist es mit sehr grosser Wahrscheinlichkeit aber trocken.
0: Und wie sieht es morgen Sonntag wettertechnisch aus?
2: Am Sonntag geht es ähnlich weiter. Das heisst, es ist ja den ganzen Tag wieder ziemlich sonnig. Auch hier hat es ziemlich hohe Temperaturen am Nachmittag. Die Höchstwerte sind so um die 35 Grad. Das ist also richtig heiß. Und ja, auch hier kann es über dem Jura im Verlauf des Nachmittags doch die ein oder andere Quellwoche geben. Und die ein oder andere Quellwoche bringen dann auch Regengüsse oder Gewitter mit sich. Möglicherweise, dass es vereinzelt auch im Seeland längt für mal ein Gewitter oder einen Regengutsch. Die Wahrscheinlichkeit ist aber weiterhin gering, aber doch vielleicht ein bisschen grösser als noch am Samstag.
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0: Der sonnige Samstagmorgen mit dem Gano 3 Wecker. Einen schönen zusammen. Es gibt uns einen Kick an diesem frühen Samstagmorgen. Espresso nämlich, so heisst hier der Hit von Sabrina Carpenter. Wir hören ihn in den nächsten 20 Minuten. Und auch Swedish House Mafia ist dabei, der Banger Don't You Worry Child gibt es hier auf Kanal 3, ebenfalls in den nächsten 20 Minuten. Jetzt haben wir 7.
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0: Es ist 7 und für das ist es schon jetzt warm. 18 Grad sind aktuell zu Biel, zu Arberg und zu Lies. Am Nachmittag um die 32 Grad erwartet. Es gibt heute vor allem eins, Sonne. Also genug trinken und schön eingremen.
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0: Eine Minute ab der 7. Auf der Strasse, da läuft immer noch alles tipptopp. Ein bisschen anders sieht es noch aus auf den Schienen. Dort ist der Bahnverkehr auf der Strecke Biel-La Chaux-de-Fonds zwischen Moutier und Biel eingeschränkt. Der Grund dafür ist ein Zug, der die Strecke blockiert. Alle Infos findet ihr schon im Online-Fahrplan von SBB. Kommt gut ans Ziel.
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0: Jetzt heisst es wieder warten für alle Shoot-Fans. Die WM spielt die Nacht sein. Jetzt geht es durch. Wir sind in der Nachspielzeit vom Spiel Türkei gegen Paraguay. Da führt Paraguay immer noch mit 1-0 trotz Unterzahl. Als nächstes die Niederlande gegen Schweden. Das ist am 7. Uhr am Abend. Am Mikrofon der Livio Kocher.
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0: Musiker am Samstag. Ihre zweite EP ist draussen. Zwar die von Eva Leandra hier mit dem Hit Neues. Die junge Sängerin aus Solothurn hat seit gestern ein paar neue Songs draussen auf der EP mit dem Namen Midnight Hours. Und die Eva Leandra hat nicht nur Fans aus Biel, sondern noch umgekehrt ist sie Fan. Wie wir im Interview mit ihr haben erfahren.
1: Ich bin ein grosser Biel-Fan, muss ich ehrlich sagen. Also was man nicht wirklich hören muss, ihr habt den See, das ist sehr toll. Ich war tatsächlich schon auf dem Bieler See, gewesen, um Stand-up paddeln. Ich habe mein Handy dort nachher versenkt. Fun Fact. Nein, aber ich bin ein grosser Fan von Biel, ich finde es sehr schön. Ich finde eigentlich auch cool, dass sie alles bilingue ist, weil ich würde sehr gerne Französisch können. Das ist also ein Work in Progress. Darum ja, ich kann mich nur positiv äußern.
0: Also trotzdem versenkte Handy, Fan von Biel, das ist doch schön. Und schon gleich kommt sie wieder auf Biel. Nicht, um das Handy aus dem See zu fischen, sondern für das Lakelife Festival.
1: Also ich finde es schon absurd, am gleichen Abend wie der Lenny Kravitz am gleichen Festival aufzutreten. Ist crazy für mich. Ja, und darum, ich freue mich einfach.
0: Zum nächsten Mal ein bisschen zu vorbereiten. Was sie denn spielen am Lakelife, lassen wir doch einen von neuen EP. Hier ist Eva Leandra mit ihrem brandneuen Hit «Dear Mind».

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0: Mit dem Gano 3 Wecker ins Weekend 20 ab 7 haben wir. Die Sonne die strahlen schon mit Vollgas ins Studio rein.
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0: Sarina Leuthold vom Meteotest, gibt es sonnigen Samstag, oder?
2: Ja, heute gibt es wieder einen ziemlich sonnigen Tag im Seeland. Es wird auch sehr warm werden am Nachmittag. Die Höchstwerte sind so um die 33 bis 34 Grad. Und ja, es kann im Verlauf des Nachmittags über dem Jura auch wieder ein paar Quellwochen geben. Vereinzelt oder lokal kann es auch für einen Gutschregen oder ein Gewitter länger. Im Seeland selber ist es mit sehr grosser Wahrscheinlichkeit aber trocken.
0: Und wie sieht es morgen Sonntag wettertechnisch aus?
2: Am Sonntag geht es ähnlich weiter. Das heisst, es ist ja den ganzen Tag wieder ziemlich sonnig. Auch hier hat es ziemlich hohe Temperaturen am Nachmittag. Die Höchstwerte sind so um die 35 Grad. Das ist also richtig heiß. Und ja, auch hier kann es über dem Jura im Verlauf des Nachmittags doch die ein oder andere Quellwoche geben. Und die ein oder andere Quellwoche bringen dann auch Regengüsse oder Gewitter mit sich. Möglicherweise, dass es vereinzelt auch im Seeland längt für mal ein Gewitter oder einen Regengutsch. Die Wahrscheinlichkeit ist aber weiterhin gering, aber doch vielleicht ein bisschen grösser als noch am Samstag.
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0: Der sonnige Samstagmorgen mit dem Gano 3 Wecker. Einen schönen zusammen. Wir haben wieder Musik am Start aus dem letzten Jahr 1000. Haarscharf, aber es ist noch aus dem 99 der Gano 3 Klassiker. That Don't Impress Me Much. Hören wir in den nächsten 10 Minuten. Und auch aktuell ist am Start Funeral von Dermot Kennedy. Hören wir nach Wetter und Verkehr. Jetzt ist 7:30. 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
0: 19 Grad sind aktuell in Biel, Ipsach und in Grenchen. Am Nachmittag um die 33 Grad erwartet. Im Kanal 3 Land soll es den ganzen Tag sonnig bleiben. Über dem Jura gibt es dann mehr Wolken und es kann auch nass werden zwischendurch.
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0: 1 Minute über 7:30. Weder auf der Straße noch auf der Schiene habe ich etwas zu vermelden. Die kommen problemlos durch den Samstagmorgen. Kommen gut ans Ziel.
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0: Kerzers ist der Place to be das Wochenende. Einmal für alle Turnfans oder Turnerinnen und Turner. Das Turnfest findet nämlich dort statt, das und nächstes Wochenende. Also wenn ihr noch nichts vorhabt, das wäre doch etwas, oder? Oder ihr bleibt in Kühle und hört weiterhin Kanal 3. Am Mikrofon der Livio Kocher.
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0: Lugano 3 Wecker am Samstagmorgen, 11 Minuten nach der halben 8 ist es. 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
0: Das heutige Kanal 3, 2, 1, los, das spiele ich mit der Regula von Ipsach. Ja, Regula aus Ipsach. Du hast angerufen für das Kanal 3, 2, 1, los. An diesem Samstag, es ist recht heiss da aussen. Wie kühlst du dich ab an diesem Wochenende?
2: Aber wir haben im Moment gerade Ferien und wir gehen viel mit unserer Hündin, der Nala, in See baden. Das bringt die Abkühlung eigentlich, was braucht im Moment, ja.
0: Sehr schön. Ja, das ist nach einem sehr coolen Plan.
2: Mal.
0: Ja gut, bist du parat? Dann kannst du schon loslegen.
2: Ja, okay. Kanal 3, 2, 1, los.
0: Die Fußball-WM ist in vollem Gange. Wer ist der letzte Gruppengegner von der Schweiz?
2: Keine Ahnung.
0: Kanada wär's gewesen. Welche Farbe bekommt man, wenn man blau und rot mischt?
2: Grün.
0: Es wäre violett. Nennen wir eine Gemeinde aus dem Seeland, die mit dem Buchstaben L anfängt.
2: Langnau.
0: Ja, richtig. Wie heisst die bekannte Leichtathletik-Veranstaltung? Diamond League oder Golden League?
2: Diamond League.
0: Ja, Diamond League ist richtig. Aber hat leider nicht ganz gelangt.
2: Ja, okay.
0: Vielleicht ein anderes Mal.
2: Ja, sicher.
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0: Der Gano3-Wecker am Samstagmorgen in 10 Minuten ist es 8.
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0: Die Woche hat die Stadt Grenchen für eine nationale Schlagzeile gesorgt. Das Bundesgericht hat die Stadtpräsidiumswahl vom letzten Herbst für ungültig erklärt. Und das hat politische Konsequenzen. Laura Haller aus der Redaktion, was ist genau passiert?
2: Susanne Sali ist ab sofort nicht mehr Stadtpräsidentin von Grenchen. Das, weil das höchste Schweizer Gericht, das Bundesgericht, ihre Wahl hat annulliert. Grund dafür ist eine Wahlbeschwerde, die der Grenchner Unternehmer Elias Vogt eingereicht hat. Er hat kritisiert, dass bei der Wahl nicht alles korrekt abgelaufen sei, vor allem bei der Lagerung und der Auszählung der Wahlzettel. Das Bundesgericht hat ihm jetzt Recht gegeben und die Beschwerde gut geheissen. Zu Recht findet Elias Vogt.
3: Ja, mit dem habe ich gerechnet. Ihm hätte ich sonst nicht das Bundesgericht angerufen. Ich bin nicht jemand, der einfach vor der Richtigkeit will trötzeln, im Gegenteil. Sondern es ist mir wichtig, dass das Gericht anschaut, eben ohne politische Brühe. Und in dem Sinn bin ich froh, dass das neutrale Urteil von einer neutralen Stelle jetzt so gefällt wurde.
2: Die Stadt muss jetzt die Stadtpräsidiumswahl noch mal durchführen. Bis dorthin leitet der Grenchner Vizestappi Patrick Grosa das Geschäft der Stadt. Susanne Sali will sich ihre Stellungnahme nicht weiter äussern. Sie respektiere aber den Gerichtsentscheid.
0: Oh, die Hitzewelle macht die Woche zu arbeiten. Wir sind alle im Schwitzen. Wer macht sich besonders Sorgen?
2: Die hat nicht nur Auswirkungen auf uns Menschen, sondern auch auf die Landwirtschaft. Bei über 30 Grad und einer längeren Trockenheit können gewisse Pflanzen nicht so wachsen, wie sie sollten. Dass es im Sommer heiss und trocken ist, sei nichts Neues, sagt Markus Dietschi, Landwirt von Selzach. Was ihm aber Mühe macht, sind die Wetterextreme, wie man sie gäng wie mehr heige. Laut ihm könnte es auch so sein, dass es diesen Sommer noch zu einer Wasserknappheit kommt.
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0: Ich gehe noch drei Wecker am Samstagmorgen. Ein schönes Wochenende zusammen. Genießen wir den Samstag zusammen mit der Ava Max. Ihr Hit Salt gibt es noch in dieser Halbstunde. Und ein neuer Hit ist dabei. American Girls heisst er und kommt vom Harry Styles. Den hören wir dann nach Wetter und Verkehr. Jetzt ist 8 Uhr.
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0: Schon jetzt ist es warm, 21 Grad sind aktuell zu Bio, zu Kerzers und zu Port. Am Nachmittag um die 33 Grad erwartet. Über dem Jura gibt es am Nachmittag ein paar Wolken. Aus denen kann es mal ein Sprutz Regen oder ein Gewitter geben. Im Seeland bleibt es aber trocken und vor allem sonnig.
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0: 1 Minute ab der 8. Wenn ihr schon unterwegs seid, dann kommt ihr easy durch. Kein Stau oder Stocker ist gemeldet. Ein Gruß ins Auto.
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0: Samstagmorgen, der Anfang vom Wochenende und Traumwetter. Es könnte doch fast nicht besser sein. Wir auf Kanal 3, wir begleiten euch musikalisch durch den Samstagmorgen. Als nächstes mit dem Harry Styles und mit mir, Livio Kocher am Mikrofon.
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0: 11 Minuten ab 8 ist es. Ihr hört der Gandri-Wecker an dem Samstag, 20. Juni. Wir haben den 10 Tage an Fußball-WM Nordamerika.
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0: Und die Nacht haben wieder Spiel stattgefunden.
1: Das gibt es zu reden.
0: Unter anderem hat gestern Abend die USA gegen Australien mit 2-0 gewonnen. Dort hat in der Nachspielzeit aber nicht etwa Amerikaner oder Australier zu reden gegeben, sondern ein Deutscher. Der Schiri Felix Zweier nämlich. Und nicht aber wegen einem umstrittenen Pfiff, sondern wegen einem Krampf. Ja, auch ein Schiedsrichter ist ein Mensch. Nach einer kurzen Beinstrecke hat der Schiri aber die letzten 3 Minuten dann noch fertig pfeifen. Und dann wissen wir seit dieser Nacht auch, 2 Teams sind schon fix ausgeschieden. Zum einen ist das Haiti, sie verlieren gegen Brasilien mit 3-0 und müssen damit die Koffer packen. Und ganz überraschend muss das eben auch die Türkei. Eigentlich als Topfavorit in dieser Gruppe gehandelt, können die Türken schon vor dem letzten Gruppenspiel gegen die USA nicht mehr weiterkommen. Das ist wirklich eine grosse Überraschung. Und heute haben sie das Goal gegen Paraguay einfach nicht getroffen.

0: offen. Mit 1-0 verlieren sie das Spiel und können das Flugticket schon buchen. Und das, obwohl sie über eine Halbzeit in Überzahl können spielen konnten. Das, weil der Schiri eine neue Regel einfach konsequent umgesetzt hat. Neu darf man nämlich nicht mehr mit der Hangform reden. Das hat der Paraguayaner gemacht und ist dementsprechend geflogen.
1: Das kommt als nächstes.
0: Hinten die nächsten zwei Spiele. Die Niederlande trifft auf Schweden und Deutschland, die das erste Spiel mit 7-1 gewonnen hat, spielt gegen die Elfenbeinküste. Das Spiel von Deutschland ist am 10. am Abend.
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0: Mit dem Gano 3 Wecker durch den Samstag 20 ab 8 ist es. Es ist schön, es wird heiss, wir wollen sonnen. Und heute zieht uns die Sonne und die warmen Temperaturen raus. Aber nicht vergessen, eingremen. Und zwar ist es nicht nur wichtig, dass wir uns eingremen, sondern auch, wie wir uns eingremen.
1: Viele tragen zu wenig Sonnencreme auf. Es reicht leider nicht, wenn man sich einmal eincremt, wenn man dann 12 Stunden in der prallen Sonne steht. Normalerweise soll man sich auch 20-30 Minuten von der Sonnenexposition idealerweise eincremen und auch nachcremen, nachdem man baden gegangen ist oder stark geschwitzt hat oder theoretisch sogar alle 2 Stunden.
0: Das sagt Christel Ruini. Sie ist Fachärztin Dermatologie bei Klinik Delk. Also, fleissig eincremen ist mal das eine und...
1: Was man auch noch beachten muss, ist, dass man eine ausreichende Menge dann anwenden kann. Man soll natürlich sichern, dass zumindest ihre Hautoberfläche, die dann wirklich an die Sonne exponiert ist, auch von der Creme gut bedeckt ist.
0: Also, man kann sagen, lieber zu viel als zu wenig. Unsere Haut sagt schon jetzt merci.

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0: Der Samstagmorgen im Kanal 3 Wecker. Hallo zusammen. Das Käfeli, das ist rausgelassen, das Stück Zöpfe, das liegt parat und wir bringen auch noch die Musik dazu. Super Samstag, das klingt doch wirklich einfach hervorragend. Unter anderem hören wir Taylor Swift mit ihrem Hit Elizabeth Taylor. Und der andere Klassiker, der weckt noch einmal den auf, wenn es noch nicht Zeit. Zombie von den Cranberries hören wir. Beide Songs noch vor den 9. Jetzt ist 8:30.
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0: Irgendwie abkühlen ist auch heute das Motto. Aktuell stehen wir schon auf 22 Grad in der Region um 8:30. Plus 11 können wir noch dazu rechnen am Nachmittag. Für die, die gerade aufgestanden sind, 33 Grad wird es am Nami. Es bleibt sonnig, ausser im Jura, da kann es nass werden in der zweiten Tageshälfte.
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0: 1 Minute über den 8:30. Es läuft alles wie im Schnürli-Region, sowohl auf der Schiene wie auch auf der Straße, habe ich nichts zu vermelden. Kommt gut ans Ziel.
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0: Der Motor, der ist langsam aufgestartet, der rattert langsam. Ja gut, vielleicht nicht ganz bei allen, weil schon gestern ist das Kerzes im Turnfest oder zu Bern im Stadtfest Party gesehen. Die, die dort waren, bei denen rattert vielleicht nicht der Motor, sondern eher noch ein bisschen der Kopf. Wir auf Kanal 3, wir begleiten euch durch den sonnigen Samstag am Mikrofon, der Livio Kocher.
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1: Der Gander Wecker am Samstagmorgen in 14 Minuten ist 9
2: Uhr. 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
1: Diese Woche hat die Stadt Grenchen für eine nationale Schlagzeile gesorgt. Das Bundesgericht hat die Stadtpräsidiumswahl vom letzten Herbst für ungültig erklärt. Und das hat jetzt politische Konsequenzen. Laura Haller aus der Redaktion, was ist genau passiert?
3: Susanne Sali ist ab sofort nicht mehr Stadtpräsidentin von Grenchen. Das, weil das höchste Schweizer Gericht das Bundesgericht ihre Wahl hat annulliert. Grund dafür ist eine Wahlbeschwerde, die der Grenchner Unternehmer Elias Vogt eingereicht hat. Er hat kritisiert, dass bei der Wahl nicht alles korrekt abgelaufen sei, vor allem bei der Lagerung und der Auszählung der Wahlzettel. Das Bundesgericht hat ihm jetzt Recht gegeben und die Beschwerde gut geheissen. Zu Recht findet Elias Vogt.
4: Ja, mit dem habe ich gerechnet. Ich hätte sonst nicht das Bundesgericht angerührt. Ich bin nicht jemand, der einfach von der Richtigkeit will trötzeln, im Gegenteil. Sondern es ist mir wichtig, dass das Gericht anschaut, eben ohne politische Brühe. Und in dem Sinn bin ich froh, dass das neutrale Urteil von einer neutralen Stelle jetzt so gefällt wurde.
3: Die Stadt muss jetzt die Stadtpräsidiumswahl noch mal durchführen. Bis dorthin leitet der Grenchner Vizestadtpräsident Patrick Grosa das Geschäft der Stadt. Susanne Sali will sich ihre Stellungnahme nicht weiter äussern. Sie respektiere aber den Gerichtsentscheid.
1: Auch die Hitzewelle macht die Woche zu arbeiten. Wir sind alle im Schwitzen. Wer macht es besonders Sorgen?
3: Die hat nicht nur Auswirkungen auf uns Menschen, sondern auch auf die Landwirtschaft. Bei über 30 Grad und einer längeren Trockenheit können gewisse Pflanzen nicht so wachsen, wie sie sollten. Dass es im Sommer heiss und trocken ist, sei nichts Neues, sagt Markus Dietschi, Landwirt von Selzach. Was ihm aber Mühe macht, sind die Wetterextreme, wie man sie gäng wie mehr hege. Laut ihm könnte es also auch sein, dass es diesen Sommer noch zu einer Wasserknappheit kommt.
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0: Mit dem Gano 3 Wecker durch den Samstag, 20. Juni, heute zusammen. Wir hören einen neuen Hit von einer grossen Künstlerin. Die Olivia Rodrigo mit Drop Dead gibt es in der nächsten halben Stunde. Zusammen mit einem absoluten Banger, Gangsta's Paradise, der Gano 3 Klassiker vom Coolio, gibt es in gut 5 Minuten. Jetzt ist 9 Uhr.
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0: Ein strahlenblauer Himmel über dem Kanal 3 Land. Auch der Nachmittag der bleibt sonnig. Ausser über dem Jura hat es ein bisschen mehr Wolken rum. Die leeren dort teilweise dort auch aus. Temperaturen am Nachmittag auf etwa 33 Grad.
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0: 1 Minute ab der 9. Ihr kommt sowas von problemlos durch den Samstagmorgen. Damit es so bleibt, fahrt vorsichtig.
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0: So, jetzt heisst es wieder 9 zum 9. Heisst Musik, Musik, Musik, Musik, Musik hier auf Kanal 3. Unter anderem mit der Jennifer Lopez, mit dem Iggy Kelly oder mit dem Coolio. Für jeden Geschmack hat es etwas dabei. Am Mikrofon der Livia Kocher.
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2: Kanal 3 am Samstag, 4 Minuten nach der halben 10. Turnen, bewegen und auch festen. Das Turnfest des Kerzers, das läuft seit gestern Abend. Was man an diesen Fest schon immer ein bisschen nachsagt, ist, dass es mehr ums Festen geht als um den Sport. Stimmt so nicht ganz, meint Stella Frank. Sie ist im OK vom Turnfest des Kerzers und Redaktorin bei Ajour.ch.
3: Also eben, es ist sicher von Verein zu Verein sehr unterschiedlich. Es gibt Vereine, für die ist der Wettkampf der grössere Teil als das Festen. Die sind sehr ehrgeizig. Und dann gibt es Vereine, die freuen sich vor allem auf das Fest. Aber grundsätzlich würde ich sagen, ist es 50-50.
2: Und es ist doch so, ein guter Mix macht es doch einfach aus. Wir von Kanal 3 bringen euch jetzt einen guten Schub an Motivation. Ab in Tunnel, konzentrieren und vorbereiten. Egal ob aufs Turnen oder aufs Trinken. Hier ist der Kanal 3 Klassiker Eye of the Tiger.

Das ist Kanal 3 oder hört am Samstag, 4:15 ist es. Heute Morgen auf dem Weg ins Studio ist es schon mega früh hell geworden. Da ist mir aufgefallen, es ist ja der 20. Juni. Heisst, morgen ist der längste Tag vom Jahr. So lange hell wie morgen ist es das ganze Jahr nicht mehr. Das wäre wieder mal so ein Fakt aus der Kategorie «Gut zu wissen», falls ich mal in eine Quizshow komme. Darum aufschreiben, 21. Dezember der kürzeste Tag, 21. Juni eben der längste Tag. Heute ist jetzt aber noch Samstag und genau jetzt kommt Robbie Williams.

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0: Zuerst Samstagvormittag auf Gala 3. Ein schönes Wochenende zusammen. Wir hören Musik aus der Schweiz in den nächsten 10 Minuten. Und zwar von Bastian Baker und seinem Hit I'd Sing For You. Und unter allen Farben ist dabei sie Hit Alright mit der Kido zusammen. Geht's in den nächsten 20 Minuten. Jetzt ist 10
1: Uhr. 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
0: Ein wunderbarer Sommertag steht da vor uns. Viel Sonnenschein den ganzen Tag und Temperaturen um die 33 Grad. Einzig im Jura kann es mal ein Gewitter geben. Sonst ist das Motto Baden, Glasse und Sonnencreme.
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0: Durch 1 Minute nach der 10 Uhr kommen wir problemlos durch den Samstagvormittag. Eine gute Fahrt wünsche ich.
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0: Wir haben die erste dicke Überraschung der Fußball-WM. Die Türkei ist schon nach dem zweiten Gruppenspiel sicher draussen. In der Gruppe mit den USA, Australien und Paraguay sind die Türken eigentlich die Favoriten gewesen. Aber nö, statt träumen heisst es dann schon gleich fliegen. Sind wir gespannt, welche Überraschung das Turnier schon noch so parat hat. Am Mikrofon der Livio Kocher.
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0: Der Samstagmittag auf Kanal 3. Ein schönes Wochenende zusammen. Wir hören Musik aus der Schweiz in den nächsten 20 Minuten. Und zwar von Noemi Besa und ihrem Hit Hear Me. Und vorderhalben gibt es noch den Kanal 3 Klassiker Bad Day für euch auf die Ohren. Jetzt haben wir 12.
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0: Einen wunderbaren Sommervormittag haben wir gehabt und auch der Nami, der bleibt so, viel Sonnenschein haben wir den ganzen Nachmittag und Temperaturen um die 33 Grad. Einzig im Jura, da kannst du mal ein Gewitter geben. Morgen dann quasi Copy-Paste, wieder viel Sonne und heisst die Wahrscheinlichkeit auf ein Gewitter. Die steigt dann wieder ein bisschen an, aber sieht aktuell so aus, als würde das Kanal 3-Land nicht gross betroffen sein.
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0: 1 Minute nach der 12. In der Region haben wir nichts Gröberes zu vermelden, aber wir schauen auf die Autobahn, genauer gesagt auf die A1. A1 Bern Richtung Zürich zwischen der Verzweigung Lauterbach und Herkingen. Stockender Verkehr auf mehreren Abschnitten wegen Verkehrsüberlastung. Die verlieren insgesamt dort etwa 20 Minuten. Noch auf der Gegenseite A1 Zürich Richtung Bern zwischen der Raststätte Gunzgenort und Önsingen. Stockender Verkehr wegen Verkehrsüberlastung auch dort. Müsst ihr etwa 20 Minuten mehr einrechnen. Viel Geduld, wenn ihr dort unterwegs seid und eine gute Fahrt.
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0: Geniessen wir den Samstagmittag mit guter Musik und vielleicht ja mit einem Grillsmittag. Das Wetter dazu, das passt auf jeden Fall. Einfach auch hier wichtig, eingrämen, meine Lieben. Am Mikrofon der Livio Kocher.
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0: Ihr hört Kanal 3 am Samstagmittag, 23 Minuten nach der 12 haben wir. Blauer Himmel und Sonnenschein schon seit dem Morgen.
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0: Ein riesen Sommertag auch heute mit viel Sonne und Temperaturen bis 34 Grad. Sarina Leuthold vom Meteotest, wie sieht es morgen Sonntag aus?
2: Am Sonntag geht es ähnlich weiter. Das heisst, es ist ja den ganzen Tag wieder ziemlich sonnig. Auch hier hat es ziemlich hohe Temperaturen am Nachmittag. Die Höchstwerte sind so um die 35 Grad. Das ist also richtig heiß. Und ja, auch hier kann es über dem Jura im Verlauf des Nachmittags doch die ein oder andere Quellwoche geben. Und die ein oder andere Quellwoche bringen dann auch Regengüsse oder Gewitter mit sich. Möglicherweise, dass es vereinzelt auch im Seeland längt für mal ein Gewitter oder einen Regengutsch. Die Wahrscheinlichkeit ist aber weiterhin gering, aber doch vielleicht ein bisschen grösser als noch am Samstag.
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Mit Kanal 3 durch Samstagmittag. Hallo zusammen. Die Mittagspause bei diesen Temperaturen, die können wir mit gutem Gewissen drinnen machen. Schnell ein bisschen runterkühlen, bevor es an den See oder in die Stadt geht am Nachmittag. Wir bringen euch die Musik zur Mittagspause. Als nächstes geht Dua Lipa mit ihrem Hit «Be the One».

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1: Mit Gano 3 in Samstagnachmittag rein. Sali zusammen. Klein Tina Turner hat noch nie geschadet, oder? Ihr Gano 3 Klassiker What's Love Got To Do With It hören wir in den nächsten 10 Minuten. Und nach Wetter und Verkehr geht es Luca Henni auf die Ohren mit seinem Hit Love Me Better. Jetzt ist eins.
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1: Die Mittagssonne die brätscht ab. 29 Grad haben wir im Moment zu Biel, zu Lies und zu Grenchen. Es wird ja ein paar Orte sogar noch bis 34 Grad geben heute Nachmittag. Über dem Jura sind ein paar Gewitter möglich. Morgen eigentlich genau gleich wie heute. Einfach wird es noch mal ein Grad wärmer. Heisse 35 Grad. Morgen.
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1: Eine Minute nach der 1 in der Region läuft auf der Strasse und auf der Schiene alles nach Plan. Auf der Autobahn sieht es ein bisschen anders aus. Auf der A1 Berner Richtung Zürich zwischen der Verzweigung Lauterbach und Önsigen stockenden Verkehr auf mehreren Abschnitten wegen Verkehrsüberlastung. Die verlieren insgesamt etwa eine Viertelstunde. Und auf der Gegenseite stockt es A1 Zürich Richtung Bern zwischen der Raststätte Gunzgen Nord und Önsigen müsst ihr etwa eine Viertelstunde mehr einrechnen wegen Verkehrsüberlastung. Passt auf und kommt gut ans Ziel.
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1: Vielleicht seid ihr ja schon langsam unterwegs Richtung Zürich. Und heute um 17:30 startet das Konzert von den Toten Hosen im letzten Grund. Ich bin mir ziemlich sicher, der hier, altes Fieber, der ist jemand dabei. Wenn ihr dort her unterwegs seid, dann wünsche ich euch schon jetzt viel Spass und allen anderen weiterhin einen kühlen Ami am Mikrofon, der Livio Kocher.
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0: Mit Kanal 3 durch den Samstagnachmittag. Hallo zusammen. Wir hören neue Musik in der nächsten halben Stunde. Vertigo, der Hit von Tiffany Harris, gibt es zusammen mit dem da hier. Was ein Banger, Firestone vom Kygo. Hören wir ebenfalls noch in der nächsten halben Stunde. Jetzt ist es 3.
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0: Einen wunderbaren Sommernachmittag haben wir hier. Es gibt viel Sonne bis am Abend und die Temperaturen immer noch so um die 33 Grad. Einzig im Jura kann es eben zwischen ein Gewitter geben, morgen quasi Copy-Paste. Wieder viel Sonne und heiss. Die Wahrscheinlichkeit auf ein Gewitter die steigt wieder ein bisschen an, aber sieht aktuell so aus, als würde das Kanal 3 Land nicht gross treffen.
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0: Das Turnfest Kerzer, das läuft und, was natürlich auch sehr wichtig ist, ist Albe zu festen. Wir haben mit der Stella Frank geredet, sie ist im OK vom Turnfest und auch Redaktorin bei Aschur.ch. Sie ist jetzt für uns ein, wie das Festen dort so aussieht. Am Mikrofon der liebe Kocher.
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0: Mit Kanal 3 durch Samstag, einen schönen zusammen. Samstag. Das heisst für die vier lustigen Leute eins. Party. Und genau so eine Party gibt es das und nächstes Wochenende zu Kerzers am Turnfest. Bevor die Party startet, gibt es natürlich auch Wettkämpfe. An diesem Weekend sind die Jugendlichen dran, nächstes Wochenende dann die Aktiven. Aber eben, wo dann eben alle Leute alle zusammen sind, ist im Festzelt.
1: Ja, also es ist eigentlich genau so. Also einerseits ist es ein bisschen wie in einer kleinen Gemeinde. Also irgendwie kennt jeder jemanden, den man selber auch kennt. Und dann spielt es eben überhaupt keine Rolle, von welchem Ecke der Schweiz dass man kommt. Wenn gerade neben einem Verein vom Wallis frei ist, dann steht der Turnverein Kerzers nebendran und man redet zusammen, als würde man sich schon ewig kennen.
0: Das sagt Stella Frank. Sie ist im OK vom Turnfest Kerzers und auch Redaktorin bei aschur.ch. Im Festzelt geht man aber nicht von Anfang an Vollgas steil rein.
1: Ja, also es ist so, dass man zuerst auf dem Bank hockt und man redet vielleicht ein bisschen zusammen. Es ist alles noch so ein bisschen, eben wie man es aus einem Festzelt kennt. Und dann irgendwann ist, ja, fällt vielleicht der erste Turnverein an, auf einer Bank zu stehen. Und dann geht es dann schnell, bis die anderen nachziehen. Und am Schluss ist es eigentlich fast immer so, dass das ganze Festzelt auf der Bank steht. Und das ist sicher auch ein mega cooles Gemeinschaftsgefühl, eben, dass wir jetzt alle hier auf der Bank tanzen.
0: Und ich kann euch aus Erfahrung sagen, die Turnerinnen und Turner, ja, die können feiern.
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Kanal 3 am Samstagnachmittag, sali zusammen. Es gibt doch so Songs, die tönen einfach nach Sommer. Genauso einen hat der belgische DJ Lost Frequencies zusammen mit dem britischen Sänger Callum Scott 2021 rausgehauen. Where Are You Now heisst er und jetzt hören wir ihn hier auf Kanal 3. 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

0: Das ist Kanal 3 oder 3 eingeschaltet an dem Samstag, 20. Juni, heute zusammen. Draussen ist es bratsch heiß. Wir versuchen ein bisschen abzukühlen. Mit guter Musik nämlich, unter anderem der Post Malone, zusammen mit dem Morgan Wallen ist dabei mit I Had Some Help. Oder auch noch drei Klassiker nehmen wir am Start. Nothing's Gonna Stop Us Now. Beide Songs gibt es noch in der nächsten halben Stunde. Jetzt ist es 4. 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
2: So hat es heute Morgen auf dem Burgplatz in der Bieler Altstadt getönt. Eine Band, die den Samstagsmerit musikalisch unterhalten hat und gleichzeitig auch den Auftakt gemacht hat für die Fête de la Musique, die heute den ganzen Tag überall im Bieler Stadtzentrum über die Bühne geht. Verglichen mit der letzten Ausgabe hat es dieses Jahr ein paar Anpassungen gegeben, sagt Samuel Kunz, OK-Mitglied vom Fête de la Musique zu Bio.
3: Dieses Jahr haben wir das erste Mal die Bühne an einem neuen Standort in Nidau-Gasse. Letztes Jahr haben wir das erste Mal zwei Bühnen gehabt, die wir auch bis Abend bespielt haben. Und jetzt haben wir das Jahr zusammengenommen, ehrlich gesagt auch aus Kostengründen. Und sind aber mega zuversichtlich, dass es auch sehr gut wird funktionieren.
2: Neu legen sie den Fokus auch auf die Nachwuchsförderung. Dieses Jahr treten mehrere Bands vom Jugendkulturzentrum X-Project auf.
3: Wir haben das Gefühl gehabt, es ist super, wenn wir die Plattform auch den jungen Musikschaffenden von Bio und Region auftun. Und das X-Projekt ist halt für das der ideale Partner, weil es das grösste Jugendkulturzentrum der Region ist. Und haben einfach mit ihnen so den Kontakt gesucht.
2: Schlussendlich stehen die Musikgruppen und Bands von Bio und Umgebung von jung bis ein bisschen älter auf der Bühne, sagt Samuel Kunz weiter. Musiker von außerhalb gibt es heute bewusst keine zu hören.
3: Wir sagen einfach Region Bio. Also wenn jetzt jemand von Ipsach kommt, würden wir es auch noch zulassen. Aber es ist nicht die Idee, dass Leute von Bern oder von Zürich hier kommen und auftreten. Ausser sie hat jetzt einen super engen Bezug zur Region.
2: Für die Besucherinnen und Besucher ist das kostenlose Musikfest in der Bieler Straße nicht mehr wegzudenken, wie sie sagen.
4: Ich finde das wunderbar, das gefällt mir. Das könnte jeder Merit so sein. Es tut gut.
5: Ich finde das super, alle Jahre wieder und das gehört einfach dazu.
6: Super, es ist sehr erfrischend. Die Musik ist sowieso immer super. Für mich persönlich etwas vom Schönsten.
7: Ich finde das wunderbar. Also die Musik ist halt das, was die Leute hier zusammenbringt. Dass sie wieder auch ein bisschen in Austausch kommen und nicht immer nur hinter ihren Bildschirmen sitzen.
2: Die Fête de la Musique im Bieler Stadtzentrum läuft noch den ganzen Abend. Auf der Hauptbühne in der Nidau-Gasse gibt es noch gratis Musik bis am 11.

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1: Wir sind mit drin in der Hitzewelle. Unglaublich heiß draußen. Bis 34 Grad haben wir teilweise. Die Sonne die strahlt über dem Jura. Da gibt es dann mehr Wolken, wo auch mal ein Gewitter daraus entstehen kann. In Ganaderüland sollte es aber trocken bleiben. Morgen 35 Grad erwartet mit Sonnenschein. Einzelne Gewitter morgen sind dann nicht ganz ausgeschlossen.
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1: In gut 3 Stunden geht es schon wieder weiter mit der Fußball-WM. Wir auf Kanal 3 schauen noch in dieser Stunde zusammenführen auf den heutigen WM-Abend. Am Mikrofon der Livio Kocher.
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0: Bei Samstag mit Kanal 3 schön haben sie reingeschaltet. Am See baden, draussen auf der Terrasse 1 ziehen oder sich mit den Friends in der Stadt treffen. Das Wetter, das zieht die Leute raus. Sonnenschein und Temperatur über 30 Grad. Wow! Aber Achtung, es ist nicht alles Friede, Freude, Eierkuchen. Weil die Sonne, die tut unserer Haut nämlich gar nicht mal so gut. Darum ist es sehr wichtig, sich einzucremen. Und wenn man so eine Sonnencreme in der Hand hat, dann steht ja meistens ein 30 oder ein 50 drauf. Und die Zahlen, die sind doch ein bisschen Mysterium, oder? Was bedeuten denn die effektiv?
1: Es geht darum, zu bestimmen, wie länger man sich in der Sonne aufhalten kann im Vergleich zum eigenen Hautschutz ohne Sonnencreme, ohne einen Sonnenbrand zu erhalten. Zum Beispiel Sonnenschutz 50 würde theoretisch bedeuten, man darf 50-fach länger in der Sonne bleiben. Das soll man aber wirklich grob einschätzen und mit Vorsicht genießen.
0: Das sagt Christel Ruini, Chefärztin in der Klinik Telg-Gruppe, Fachärztin Dermatologie. Also mit dem 50 ist man länger geschützt, aber auch nicht für immer. Darum lieber zwei- oder dreimal eincremen. Und was sicher auch viele Leute kennen, die Sonnencreme ist offen, man tut sein Schäftchen und braucht sie dann vielleicht durch die kälteren Monate weniger. Aber kann man die Sonnencreme auch brauchen nach dem Ablaufdatum?
1: Eine geöffnete Creme soll man ja natürlich nicht zu lange offen halten. Also grundsätzlich empfehlen wir nicht, zum Beispiel ein Jahr später dann die offenen Produkte noch anzuwenden, weil sie nicht für den garantierten Schutz dann auch leisten können.
0: So, jetzt haben wir viel darüber geredet, jetzt heisst es umsetzen. Eincremen nicht vergessen, meine Freunde.
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0: Kanal 3 am Samstagnachmittag, sali zusammen. Die Schweiz wird geküsst.
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0: Und das von niemand geringerem als vom brasilianischen Star Matheus Cunha.
1: Das gibt's zu reden.
0: Nach dem WM-Spiel Brasilien gegen Haiti hat sich der Brasilianer Matheus Cunha nach seinem Doppelpack den Medien gestellt. Beim Blick bedankt er sich unter anderem beim FC Sion. Der Cunha hat nämlich mal bei den Walliser geshootet und ist sehr dankbar über die Zeit beim FC Sion. Bevor er geht, sagt er noch einen dicken Kuss euch allen aus der Schweiz. Also ein richtiger sympathischer Typ.
1: Das kommt als nächstes.
0: In ein bisschen mehr als zwei Stunden geht es dann auch schon wieder weiter mit der Fußball-WM mit zwei echt coolen Spielen. Am 7. spielt die Niederlande gegen Schweden. Die Favoriten aus Holland die haben schon ein bisschen Druck, weil sie nur einen Punkt haben geholt. Anders, also ganz anders, sieht die Gemütslage aus bei unseren nordischen Nachbarn. Die Deutschen die sind nach ihrem 7-1-Auftaktsieg gegen Curaçao schon auf sehr, sehr gutem Weg in Richtung K.O.-Phase. Heute am Abend am 10. treffen sie dann auf die Elfenbeinküste. Die haben ihr erstes Spiel wiederum auch gewinnen können. Also das Spiel würde sich lohnen, in einem Public Viewing zu schauen. Und die Temperaturen die sind ja dann schon recht viel angenehmer.
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0: Jetzt ist der Spätsamstagnachmittag auf Kanal 3. Schön, habt ihr eingeschaltet. Wir gehen schon langsam richtig Abend zu, aber natürlich haben wir auch in der nächsten halben Stunde absolute Banger für euch parat. Unter anderem Sophie and the Giants haben wir dabei. Mit ihrem Hit aus dem letzten Jahr «Loser» heisst er, gibt es zusammen mit schon ein bisschen Älteren. Kanal 3 Klassiker «A Thousand Miles» nämlich ist 2002 rausgekommen. Jetzt ist es 5. 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
2: So hat es heute Morgen auf dem Burgplatz in der Bieler Altstadt getönt. Eine Band, die den Samstagsmerit musikalisch unterhalten hat und gleichzeitig auch den Auftakt gemacht hat für die Fête de la Musique, die heute den ganzen Tag überall im Bieler Stadtzentrum über die Bühne geht. Verglichen mit der letzten Ausgabe hat es dieses Jahr ein paar Anpassungen gegeben, sagt Samuel Kuhns, OK-Mitglied vom Fête de la Musique zu Biel.
3: Dieses Jahr haben wir das erste Mal die Bühne an einem neuen Standort, in Nidogasse. Letztes Jahr haben wir das erste Mal zwei Bühnen gehabt, die wir auch bis Abend bespielt haben. Und jetzt haben wir das Jahr zusammengenommen, ehrlich gesagt auch aus Kostengründen. Und sind aber mega zuversichtlich, dass es auch sehr gut wird funktionieren.
2: Neu legen sie den Fokus auch auf die Nachwuchsförderung. Dieses Jahr treten mehrere Bands vom Jugendkulturzentrum X-Project auf.
3: Wir haben das Gefühl gehabt, es ist super, wenn wir die Plattform auch den jungen Musikschaffenden von Biel und der Region auftun. Und das X-Projekt ist halt für das der ideale Partner, weil es das grösste Jugendkulturzentrum der Region ist. Und haben einfach dann mit ihnen so den Kontakt gesucht.
2: Schlussendlich stehen die Musikgruppen und Bands von Biel und Umgebung von jung bis ein bisschen älter auf der Bühne, sagt Samuel Kuhns weiter. Musiker von außerhalb gibt es heute bewusst keine zu hören.
3: Wir sagen einfach Region Biel. Also wenn jetzt jemand von Ipsach kommt, würden wir es auch noch zulassen. Aber es ist nicht die Idee, dass Leute von Bern oder von Zürich hier kommen auftreten. Ausser sie hat jetzt einen super engen Bezug zur Region.
2: Für die Besucherinnen und Besucher ist das kostenlose Musikfest in der Bieler Straße nicht mehr wegzudenken, wie sie sagen.
4: Ich finde das wunderbar, das gefällt mir. Das könnte jeder Merit so sein. Das tut gut.
5: Ich finde das super, alle Jahre wieder und das gehört einfach dazu.
6: Super, es ist sehr erfrischend. Die Musik ist sowieso immer super. Für mich persönlich etwas vom Schönsten.
7: Ich finde das wunderbar. Also die Musik ist halt das, was die Leute hier zusammenbringt. Dass sie wieder auch ein bisschen in Austausch kommen und nicht immer nur hinter ihren Bildschirmen sitzen.
2: Die Fête de la Musique im Bieler Stadtzentrum läuft noch den ganzen Abend. Auf der Hauptbühne in der Nidogasse gibt es noch gratis Musik bis am 11 Uhr.

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1: Perfektes Wetter für einen Grillabend mit Family und Friends und dann auch für Public Viewings, weil es auch bis Mitternacht noch über 20 Grad bleibt. Morgen haben wir ein sehr ähnliches Wetter wie heute bei Temperaturen um die 35 Grad. Mamma mia!
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1: Party am Turnfest Kerzers. Ein gemütlicher Public Viewing-Abend mit Freunden oder am Tote-Hosen-Konzert in Zürich. Die Auswahl, was man machen kann, die ist gross. Wir auf Kanal 3, wir begleiten euch weiterhin mit guter Musik durch den Samstagabend. Am Mikrofon der Livia Kocher.
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